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0: Ja, einen wunderschönen Mittag hier am Sonntag und zwar den 19.07., also den 19. Juli. Ah, es ist hier ja schon wieder angenehm frisch hier auf dem Balkon, also die Sommerhitze ist vorbei. Ja, letzten Sonntag war ich hier abends nochmal hier auf den Bergedorfer Stadtfest und da haben wir dann im Grunde genommen halt den Andreas Engel noch kennengelernt wieder. Also wir haben ihn schon öfters gesehen und von daher habe ich dann da auch ein paar Videoaufnahmen gemacht und die werden wir euch heute hier zeigen. Ne? Also wir werden mal ein paar Bühnenausschnitte im Grunde genommen halt hier so auch live streamen. Also von daher, ja, ich habe mich Mühe gegeben im Grunde genommen halt, ja, möglichst viel da aufzunehmen, aber es ist, man kann nicht alles, ne? Also auf jeden Fall hatten wir sogar im Grunde genommen ein Bett, also wir konnten als VIP hinter der Bühne, also ja, das ist immer, wenn man Leute gut kennt, dann bekommt man auch manchmal Einblicke, wo man sonst nicht hinkommt. Also von daher ist es manchmal gar nicht so verkehrt, irgendwo immer so seine Fühler auszustrecken nach Künstlern und wenn die einen dann wohlgesonnen sind und wenn man sich dann nicht dumm benimmt, es gibt ja genug Leute, die so penetrant sind, dass die Künstler schon einen ganz weiten Bogen um einen machen, aber ja, so einer bin ich nicht, ne? Also so, dann wollen wir jetzt mal ganz schnell den ersten Titel im Grunde genommen halt dann hier so ablaufen lassen. Und zwar müssten wir dann hier einmal umschalten. Und zwar ist das Alter Mann. Und ja, der Andreas Engel macht ja mit Steppenwolf. Das ist eine Maffei-Showband. Die spielen also Maffei-Songs im Grunde genommen so auf Veranstaltungen, wo dann im Grunde genommen der Peter nicht unbedingt hingeht, weil das wahrscheinlich sonst zu viel Geld kostet. Ne? Also es gibt ja immer so Coverbands und daher wollen wir den mal jetzt einfach mal abspielen. Ne? Mal gucken, ob das auch klappt.
1: Und wir haben ihn heute mit. Ja? Also, alter Mann!

Ja, wir haben hier nachher noch ein paar mehr Titel, die wir irgendwann noch einspielen können. Also das sollte dann alles soweit relativ gut gehen. So, dann... Oh. Ja, ich höre den Stream nämlich auch ab, ob er auch wirklich bei euch ankommen könnte. Ne? Also, ja, das muss man immer gucken. Ne? Also, wenn man im Grunde halt hier die minimalste Ausstattung an Equipment hat, dann kann man hier nicht alles auf den Bildschirm darstellen. Also, deswegen... halt, ein Smartphone ist immer Gold wert. Ne? Also, wir senden hier heute allerdings über WLAN und normalen Strom, also ohne diese komplette Autarktechnik. Also, das ist schon entspannter. Aber es war auch eine sehr kurzfristige Entscheidung heute, weil das im Grunde genommen halt, ja, nach dem Motto, die Sonne hat gerade gelacht. Ja, jetzt kommen schon wieder die Wolken. Vergessen wir das lieber, ne? Also, so, dann machen wir erstmal hier aus der Playliste nochmal Musik und danach werden wir nochmal entsprechend auch aus den Videos nochmal ein oder zwei Titel spielen. Mal gucken, vielleicht auch noch ein paar mehr. Also, auf jeden Fall, den Titel-Update im Audio-Stream, den kann ich für diese Titel nicht extra einblenden. Da ich, wenn ich den Encoder anmache, kann ich kein Titel-Update mit Mix im Grunde genommen einfach so generieren. Also deswegen müssen wir uns darauf verzichten, dass wir das in Audio-Stream im Grunde genommen halt live auch den Titel einblenden können. Also was nicht geht, geht nicht. Aber wir werden mal gucken, ob wir das... anders nochmal irgendwie hinkriegen, aber jetzt heute nicht. Aber man lernt daraus, dass man im Grunde halt immer wieder irgendwo so eine Falle findet, die irgendwo einer gebuddelt hat in ein Programm, was man denkt, oh, das müsste doch einfach so gehen. Nein, es geht eben nicht immer alles so einfach.

0: Ja, auf so ein Stadtfest ist na klar immer reichlich was los. Also ich weiß nur, das sind glaube ich drei Bühnen da gewesen, also direkt beim Bahnhof. Und da bin ich ja mit der S-Bahn dann hingefahren und ja, da hätte ich echt gedacht, ha, wo habe ich meine Kopfhörer gelassen, ne? Da haben die also die Beats wieder sowas von reingedröhnt. Also, boah, das geht gar nicht. Also, ich habe zwar noch gute Ohren, aber die muss ich mir bei solchen Bühnen, na klar, auch nicht kaputt machen. Ne? Also, das ist dann immer so ein No-Go, wo ich dann irgendwann mal halt auch sage: Okay, Rambazamba ist ja immer schön, aber die Lautstärke sollte doch schon so sein, dass man irgendwann auch entsprechend nicht das Gehör schädigt. Ne? Aber wie ist es immer an der Bühne? Da wird dann richtig Power gegeben, dass in der 50 Meter Entfernung immer noch alles gut zu hören ist. Ne? So, jetzt habe ich aber hier nochmal wieder einen Titel reingepackt von den Andreas Engel von Steppenwolf, wo ich also letzten Sonntag im Grunde genommen gefilmt habe. Auf den Videostream könnt ihr das na klar auch als Video sehen, was ich da aufgenommen habe. Also ja, ich habe mich da immer ordentlich bewegt, nach dem Motto, ein stehendes Bild kann man immer erzeugen, ein laufendes Bild, was man also auch von verschiedenen Perspektiven machen kann. Ja, da gehört schon ein bisschen mehr dazu, aber wenn man schon filmt, dann sollte man auch ein bisschen Bewegung reinmachen, weil das ist das Salz in der Suppe von so einem Video, ne? Und deswegen wollen wir jetzt mal ganz schnell das Video hier reinspielen und dann werden wir mal gucken, was wir nachher noch aus der Playlist so Normales reinführen. Wir haben da ja noch ein paar mehr Titel drin und von daher werden wir einfach mal gucken.
1: Im Leben, weil man einen Menschen sehr gerne hat, möchte man sehr viel Zeit mit ihm verbringen. Ja? Das ist so. Und 100.000 Stunden ist nicht ein ganzes Leben, aber eine schöne, schöne, schöne, wunderbare Zeit, die man miteinander verbringen kann, auch in diesem Song. Da kommt er, 100.000 Stunden, Leute. Da kommt er, 100.000 Stunden, Leute.

0: Der geht nach Hannover, Leute. Ich danke dir. Yay! Habt ihr noch Lust, Leute? Muss merken, dass man nicht hört, nicht?
1: So, da können wir eigentlich gleich den nächsten nochmal hinterher schmeißen, ne? Und zwar ist das, ja, jetzt muss ich jetzt mal wieder ein bisschen breiter machen, damit ich habe das mich alles hier aufgeschrieben. Halt dich an mir fest, das haben die da auch gespielt. Und dann auch noch Sonne in der Nacht, schwarze Linien, Nessaya, über sieben Brücken musst du gehen. Also ich will auf jeden Fall am Ende nochmal über sieben Brücken spiele ich auf jeden Fall nochmal, ne? Also das ist kein Thema. Ja, dann machen wir mal gleich den nächsten hier, halt dich an mir fest. Dann werden wir mal aus der normalen Playliste nochmal wieder ein Titel spielen.
0: Wir haben noch ein paar Minuten Zeit. Nutzen wir sie gemeinsam. Ihr könnt euch jetzt aneinander festhalten. Hier kommt nämlich ein Lied, das heißt, halt ich an mir fest.

0: Ja, eben habe ich schon gedacht, oh, jetzt geht's wieder los mit Regen. Und da wurde auch ein bisschen frisch, aber die Sonne kommt wieder raus. Tja, also es ist doch toll, ne? Also es ist richtig wechselhaftes Wetter, ne? Also, aber besser wie dieses Hitzewetter, wo man dann machen musste, ne? Also das war dann schon ganz schön heftig. Also ja, da hätte ich mich hier wahrscheinlich auch nicht aus dem Balkon hingesetzt, da wäre ich doch lieber dann wahrscheinlich im Sendezimmer geblieben. Aber ja, im Sendezimmer muss ich ja immer alles mit Greenscreen im Grunde genommen halt gestalten und ja, das ist na klar sehr aufwendig. Und wenn man sich auf den Balkon setzt, ja, da hat man die farbliche Kulisse im Grunde genommen gleich ja, in Handnähe, ne? Muss man ja schon sagen, ne? Also das ist dann hier alles so ein, wo ich sage, ja, dichter kann die Natur gar nicht kommen, ne? Außer, ja, sie wächst einen an den Füßen hoch, ne? Also, aber so lange soll man ja auch nirgendwo stehen bleiben, dass die Ranggewächse einen schon erobern. Also, das muss ja nun wirklich nicht sein. So, wir haben jetzt, da die Sonne ja so ein bisschen wieder durchgekommen ist, habe ich jetzt noch mal den Titel Sonne in der Nacht noch mal hier reingepackt. Und dann werden wir uns den mal gleich noch mal anhören. Und in den Videostream können wir ihn uns sogar anschauen.
1: So, jetzt kommt etwas, was kommen muss. Noch nicht der Schluss. Wir holen uns jetzt ein bisschen Sonne in diese wundervolle Nacht, Leute.

So, jetzt haben wir gleich nochmal ein Videomitschnitt von letzten Sonntag. Und zwar, das war ja abends denn schon ab 19 Uhr bis, ging bis 21 Uhr. Also, ja, das war schon, boah, aber das hat Spaß gemacht da. Ne? Also, und jetzt kommen wir gleich zu einem Titel, den er Andreas Engel dort nach sehr, sehr langer Zeit mal wieder gespielt hat, und zwar Schwarze Striche oder Schwarze Linien. Schwarze Linien, das geht ja um Tattoo letztendlich, ne? Und das hat er da mal wieder gespielt, und das werden wir uns jetzt gleich anhören, und für die Zuhörer und Zuschauer auf Twitch, die können sich das auch anschauen.

0: So, jetzt haben wir noch einen Titel von, nee, den vorletzten Titel von der Mafai Showband. Und zwar Nessaya. Das ist ja im Grunde genommen aus Tabaluga, glaube ich, so viel ich weiß. Also, ja, da gibt es dann im Grunde genommen, also früher war im Grunde genommen, ich habe die auch schon mal in Arnsburg auf dem Stadtfest gesehen, aber das ist, das ist schon lange, lange, lange her. Also, das müsste mindestens so acht bis neun Jahre, glaube ich, her sein. Also, wo ich die das erste Mal in Golem halt auch live gesehen habe. Und das ist schon, ja. Und er hat mich in Golem wiedererkannt. Ne? Das ist das Gute, ja. Also, er konnte mich erst nicht ganz einordnen, aber dann fiel ihn ganz schnell wieder ein. Ah, da war doch irgendwo was. Und dann habe ich gesagt, ja, in Arnsburg, im Stadtfest da. Und aber das ist schon lange her. Meinte, ja, das ist schon lange her. Ja, also das sind so Sachen, wo dann man als Zuschauer oder als Entertainer, weil wenn ich mit Videokameras irgendwo bin, dann bin ich ja nicht einfach nur Zuschauer, sondern ich agiere ja auch dort. Und das registrieren die Künstler klar auch. Und irgendwo macht das dann Klick und dann sagt man, ach ja, der war ja irgendwann da mal da. Ja, so, dann wollen wir mal Nessaya hier loslegen und dann auch, damit das im Grunde genommen auch abgespielt werden kann. Ne? Also, ja, hier ist es schon wieder sehr, sehr windig. Also, das hört man ja auch. Also, das ist, aber es geht noch. Also, es ist zwar schon frischer, aber es geht noch.
1: Wir danken natürlich wie immer Thomas für die herzliche Einladung. Ihr kommt gerne wieder.
0: Das bin aber nicht ich, sondern der Veranstalter, der die Bühne da gemacht hat.
1: Vielen, vielen Dank für eure Unterstützung hier. Wunderschöner Ton. Und wir danken euch, dass ihr hier seid, Leute. Amo Bergedorf!

Ja, wir haben nachher nochmal eine kurze Zugabe, aber das ist der Titel, den sie da zuletzt gespielt haben. Und das ist Über sieben Brücken musst du gehen. Ne? Und ja, wir sind ja irgendwann auch schon, 20 Minuten haben wir noch und dann ist schon wieder, ja, Feierabend oder dann ist die Sendezeit im Grunde genommen für mich hier schon wieder zu Ende. Ne? Also das geht immer so schnell, also das glaubt man gar nicht. Ne? Aber wir werden erstmal hier nochmal aus unserer Pläse nochmal was raustrellern. Ne? Und dann müssen wir nachher nochmal rechtzeitig über sieben Brücken im Grunde genommen einspielen. So, ich weiß nicht, ob wir das als Abschlusslied noch schaffen oder ob ich da das irgendwo noch zwischenpacken muss, damit ich dann irgendwie so einen Abschluss noch kriege. Aber ich gucke erstmal gleich nochmal, wie lang der ist. Also live ist ja immer etwas anders wie Konserve, ne? Also da muss man sich dann das Video, die Länge nochmal genau anschauen. Und dann kann man entscheiden, wann man den im Grunde genommen startet. Ne? Also, jetzt machen wir erstmal hier aus unserer internen Playliste nochmal weiter. Und dann schaue ich mal, wie ich mit den Titeln hinkomme, um das letzte Lied dann im Grunde genommen auch, ja, die sieben Brücken zu spielen.

0: Ja, das war schon wieder fast hier die Sendung. Also, das ging ja wieder ratzefatze, ne? Also, ja, ich kann mich schon mal verabschieden von euch und ich wünsche euch noch einen wunderschönen Resttag. Und wir hören und sehen uns auf jeden Fall wieder am 1. oder am 3. jeden Sonntag im Monat. Und ich sage schon mal Tschüss und jetzt werden wir über 7 Brücken gehen. Und zwar mit Steppenwolf.
1: Ich sage mal so, es sind Sachen, die sind manchmal live, im Live-Betrieb passiert sowas. Das ist nicht schlimm, oder? Ihr musstet euch ja noch einstellen.
0: Ja, da hat nämlich vorher einer irgendwo einen Stromkreis schon mal abgeschaltet, weil das letzte Lied war.

Ich danke, einfach reinschmeißen, ich danke dir vielmals. Ich danke euch für eure Unterstützung. So, eins ist noch da, das will nicht mehr mit zu mir nach Hause. Wer es mitnehmen möchte, kommt gerne noch her. Holt es euch ab und dann, es ist ein tolles Motiv, es ist Tabaluga, Original, wie ihr seht. Bitte? Ich verstehe es gerade. Herr Dinkel, aber wenn ihr noch 25 Euro habt, mag sein, dann lebt es auch noch mit. Okay? So, ich lege hier vorne hin, wer möchte, kommt. Und jetzt kommen 7 Brücken aus Packung zu euch. Und da müssen wir nämlich Schluss machen, das gibt wirklich Ärger. Es geht los!

0: Nachmittagscafé.
1: Recht hat sie. Hier ist das Nachmittagscafé am Donnerstagnachmittag, auch bekannt als der kleine Freitag. Das Wochenende naht und ich unterhalte euch jetzt 2 Stunden hier noch bis 18 Uhr.

mit Cruel Summer Banana Rama. Ich weiß nicht, was ihr noch vorhabt heute an diesem Donnerstagnachmittag beziehungsweise heute am Donnerstagabend. Möglicherweise steht ihr auch im Stau, Leute. Ich kann euch sagen, das dauert bestimmt gar nicht mehr lange. Stellt's euch einfach so vor wie der Action Bronson. Der fährt mit seiner Harley jetzt in den Sonnenuntergang.

Easy Rider, Action Bronson. Mit der Halle in den Sonnenuntergang. Nur gut, man mag da geteilter Meinung sein. Ich persönlich bevorzuge Elektrofahrzeuge. Bestimmt baut Harley mittlerweile auch Elektromotorräder. Ich habe keine Ahnung, müsste man einfach mal nachschauen. Auf jeden Fall gibt es bestimmt Fahrzeuge, mit denen man ähnlich viel Spaß haben kann. Zum Beispiel, um einfach mal raus in die Natur zu fahren.

Kenneth Heat. Hitze in Dosen. Going up the country. Falls ihr schon zu Hause seid oder vielleicht heute im Homeoffice gearbeitet habt und euer Feierabend immer näher rückt und ihr gar nicht fahren müsst, wie wär's mal, wenn ihr euren Feierabend verbringt mit Kreuzworträtsel, so wie das jetzt Achim Reichel macht.

0: Cheers!
1: Schöne Idee für die Gestaltung des Nachmittags und Abends, wenn ihr jetzt gleich zu Hause seid. Genießt die Zeit, gebt euren Lieben einfach mal einen ganz dicken Schmatzer, denn ihr wisst ja nie, wie lange jemand noch bei euch ist, wie lange ihr noch irgendwie einen Schmatzer geben könnt oder vielleicht auch einen bekommt. Nicht, dass ihr eines Tages singt oder zumindest sagt oder denkt, so wie hier jetzt gleich Cher, If I Could Turn Back Time.

Wenn ich doch die Zeit zurückdrehen könnte, singt Cher hier, dann würde ich alle diese Wörter nicht gesagt haben, die dich verletzt haben. Ich weiß zwar, dass Cher das irgendwie anders meint, aber möglicherweise sitzt ihr am Montagmorgen auch da und denkt, wenn ich doch die Zeit zurückdrehen könnte auf den Freitagabend. Doch könnt ihr leider nicht. Das ist alles vergebene Liebensmühe und alles nur Gedanken, die einem vielleicht gar nicht so positiv stimmen. Deswegen würde ich es machen wie Karat und ich mache das tatsächlich auch so hier im Nachmittagscafé. Ich liebe jede Stunde.

Kerle, Kerle, wie die Zeit vergeht. Gleich ist es auch wieder 16:30 an diesem Donnerstagnachmittag. Und ich sag ja, das Wochenende naht. Wir haben heute bereits den kleinen Freitag und morgen ist er dann da. Der Freitag um dieselbe Zeit. Und dann vergessen wir alles Negative, machen uns überhaupt gar keine schlechten Gedanken mehr, sind nicht verzagt, sondern sagen es mit den Worten von Bobby McFerrin: Don't worry, be happy.

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1: Recht hat er, der Bobby McFerrin. Seid nicht verzagt, freut euch des Lebens, denn da gibt es bestimmt irgendwo draußen jemanden, der euch liebt. Ihr müsst einfach nur ganz genau aufpassen, ganz genau hinsehen und ganz genau hinhören. 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

Florence and the Machine, You've Got the Love. Und wenn man sich die Lyrics anschaut, dann könnte dieser Track auch nicht nur einfach über einen Menschen sein, der einen liebt oder den man selber auch zurückliebt, sondern es könnte auch die Liebe sein, die Menschen von Gott empfangen. Clearest Blue, jetzt hier mit Churches.

Good Vibrations, The Beach Boys, gute Schwingungen hier auf Radio Zoom, präsentiert vom Nachmittagscafé. Und ich verspreche euch, das geht noch so weiter bis 18 Uhr.

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Ich muss zugeben, fällt mir auch schwer, falls ihr jetzt noch irgendwie irgendwo im Stau steht, schon auf dem Weg nach Hause oder noch gar nicht losgefahren seid, aber ihr seht, dass ihr irgendwo im Stau stehen werdet oder wenn eure S-Bahn nicht fährt oder euer Bus oder euer Zug oder sonst was nicht, dann macht's einfach wie Fleetwood Mac und geht einfach euren eigenen Weg.

Und wenn wir es leid sind, dann gehen wir einfach unseren eigenen Weg, getreu dem Motto, der Weg ist das Ziel. Wir haben es gleich 17 Uhr, ihr hört immer noch das Nachmittagscafé hier auf Radio Zoom und ich bin Matthias Meister.

Ja, genau. Merkt ihr es? War doch gar nicht so schwer. Hier ist ja schon die zweite Stunde des Nachmittagscafés am Donnerstag. Einige von euch sind jetzt schon im Feierabend. Bei anderen rückt er immer näher. Und ich würde sagen, ihr habt heute wirklich genug gearbeitet. Lasst den Hammer fallen. Klappt das Notebook zu. Was ihr heute nicht könnt besorgen, das verschiebt

Dalia Lavi aus Israel. Wann ihr Angebeteter kommt, kann ich ihr nicht sagen, doch ich kann euch sagen, dass ich mit dem Nachmittagskaffee in der Regel donnerstags komme. Außerdem gibt's noch montags Zoom X ab 20 Uhr und ich frage mich schon die ganze Zeit, was ist eigentlich der Grund, dass der Donnerstag Donnerstag heißt? Und das können wir direkt im Internet nachschauen. Da heißt es nämlich, mit einem Gewitter hat der Donnerstag genauso wenig zu tun wie der Dienstag mit dem Dienst. Der Name Donnerstag leitet sich vielmehr vom germanischen Gott Dona, auch bekannt als Tor ab. Im Altbabylonischen und später im Römischen Reich war es nämlich üblich, dass jeder Wochentag einem Gott gewidmet wurde. Der Donnerstag war der Iovis, also der Tag des Iovis, der Tag des Jupiters, und andere Kulturen übernahmen diese Verbindung zwischen Wochentagen und Gottheiten und ersetzten sie aber oft mit eigenen Göttern, so wie unsere Vorfahren das dann mit dem Gott Dona gemacht haben. Na, wenn das nicht wirklich ein Grund zur Freude ist.

Feel. Robbie Williams und davor Freedom von Pharrell Williams. Ob die beiden miteinander verwandt sind, das entzieht sich meiner Kenntnis. Was ich aber weiß, ist, dass ihr die Freiheit habt zu wählen. Aus dem Programm von Radio Zoom zum Beispiel. Schaut einfach mal unter www.radio-zoom.de, was da heute Abend so anliegt. Und dann hört ihr Webradio abseits des Mainstreams.

0: Ein bisschen frech ist sie ja schon, Elephant aus Schweden. Ich soll von meinem hohen Ross runterkommen. Nee, ich denke überhaupt gar nicht dran. Ich habe noch bis 18 Uhr hier ein Nachmittagscafé abzuliefern. Moment, da kommt eine Nachricht rein.
1: Kurznachricht für Sie. Die Nachricht lautet:
2: Mission 1 erfüllt Ausrufezeichen, Plakate 8, Komma, Verhaftungen 0, Punkt, Mission 2 folgt, Punkt, hol den Vorschlaghammer.

Haha, de Django. Leute, ihr könnt das Licht wieder anmachen in der Redaktion. Ich habe gerade mal versucht, so ein bisschen in dem Dunkeln zu leuchten. Nee, macht ruhig wieder hoch. Es ist ja noch nicht mal 18 Uhr. Macht die Rolliden wieder hoch. Das mit dem Leuchten in der Dunkelheit, das klappt irgendwie bei mir überhaupt nicht. Ich bin dann doch nicht ganz das helle Köpfchen, wie man vielleicht denkt. Ich bin einfach nur Matthias und ich mache hier das Nachmittagscafé am Donnerstag Nachmittag auf Radio Zoom.

Jolene im Original von Dolly Parton, doch hier dargeboten von einem kanadischen Trio namens Bellstar. Wer mehr Country-Musik hören möchte, der kann das hier auf Radio Zoom tun und dienstags die Country-Kiste einschalten. Und dann gibt's Country vom Feinsten. Doch jetzt noch, wir sind mittlerweile in der letzten halben Stunde, wird das Ganze hier ein bisschen spanisch. Mir kommt das alles etwas spanisch vor, Herreros del Silencio.

Viertel vor sechs an diesem Donnerstagnachmittag, der nun langsam zum Donnerstagabend wird. Rocket like Rocket Fuel. Gebt mir nur nicht zu viel Gas, wo ihr auch immer dieses Nachmittagscafé gerade hört. Ob im Auto oder ihr habt es einfach auf dem Kopfhörer und sitzt irgendwie noch im Bus, in der S-Bahn oder im Zug. Steigt nicht allzu ungestüm aus und fahrt auch nicht allzu krass die Auffahrt jetzt bei euch hoch, denn ihr wollt ja noch was vom anstehenden Wochenende haben und das keinesfalls

Trixie alias Elizabeth Sinead Hairston aus England war das, als Pixie sich im Alter von 20 Jahren von einer lebensbedrohlichen Virusinfektion erholte, begann die Frau Musik zu machen. Sie brachte sich selbst das Gitarrenspielen bei und lernte, wie man in einer Musiksoftware eigene Stücke produziert. 2016 begann sie dann, ihre Tracks auf Spotify zu veröffentlichen und wurde von den Kollegen vom BBC entdeckt und regelmäßig im Radio gespielt. 2021 wurde Pixie sogar in die NME 100 aufgenommen. Dabei handelt es sich um eine Liste der wichtigsten aufstrebenden Interpreten, herausgegeben vom britischen Musikmagazin New Musical Express. 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

Danke, das war's gleich 18 Uhr. Das war das Nachmittagscafé am Donnerstag mit Matthias. Morgen gibt's an dieser Stelle das Vinylcafé mit Max und Heads up für die Jüngeren unter euch. Dabei handelt es sich nicht etwa um eine Heimwerkersendung, bei der es um Vinyllaminat geht. Nein, Max geleitet euch 2 Stunden lang nur mit Musik von Schallplatte durch den Nachmittag. In diesem Sinne, kommt gut in den Abend. Tschüss.

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Einen schönen guten Abend hier bei Radio Zoom. Es ist wieder soweit. Sports Time Warp ist on air mit mir, dem Tilo aka Cool Spot. Angefangen haben wir gleich mal mit einem Sexsymbol aus den 80ern, ja auch später würde ich mal fast sagen 90er und danach natürlich George Michael. Seinen bürgerlichen Namen kann man kaum aussprechen, aber den kannte auch so ziemlich keiner. Wie gesagt, es ging los mit Wham und später ist er immer wieder in den Charts gewesen. Ja, und hier hatte ich eben einer seinen großen Hits für euch. Der nächste Künstler ist nicht so bekannt, aber hat mit den Bekannten viel zusammengearbeitet. Er ist eigentlich ein Jazz-Fusion-Drummer und auch ein bekannter Produzent und hat aber auch selbst, wie gesagt, Musik gemacht. Aber seine Hauptaufgabe oder dafür, wo er eigentlich dann in den engen Kreisen bekannt ist, ist als Produzent zu arbeiten, ob er mit den Temptations, Aretha Franklin, Whitney Houston, George Benson, Sheena Easton, Kenny G, El Giroux oder Mariah Carey zusammengearbeitet hat. Und die Liste lässt sich noch unendlich weiterführen. Er hat immer wieder tolle Sachen gemacht. Sein Name ist Narana Michael Walden und er hat natürlich auch, wie gesagt, selbst Musik gemacht. Gerade in den 80ern kam hier was, und das war auch ein relativer Hit, Divine Emotions.

Narada Michael Walden mit Divine Emotion. Die nächste Band, ja, die gibt es schon seit den 70ern. Um es genau zu nehmen, seit 73. Ihr erstes Album kam 75 raus und hatten auch immer wieder Erfolg. Der Name der Gruppe ist The Manhattan Transfer. Und der Name kommt ja so ein bisschen daraus, dass ist so ein bisschen daher entstanden, dass es einen, ja, dieser Name verweist eben auf einen Umsteigebahnhof, der heißt Manhattan Transfer in New Jersey. Und da haben sie sich den Namen sozusagen geliehen. Und die Gruppe bestand tatsächlich bis 2023. Ja, Ende dann haben sie gesagt, so, jetzt hören wir auf, haben noch ein Konzert gegeben und haben sich ordentlich von der Welt sozusagen als Gruppe verabschiedet. Ein paar von ihnen leben noch, klar, aber wie gesagt, sie sind für mich eine tolle Gruppe und ich habe hier was aus, ja, auch aus den 80ern raus und die Nummer heißt Soul Food to Go.

einfach schöne Musik, um sich irgendwo hinzusetzen, vielleicht auch am Strand, ein schönes Getränk in der Hand, könnte ich mir total gut vorstellen. Soul Food to Go von Manhattan Transfer. Die nächste Nummer kommt von einem afrikanischen Jazz-Gitarristen, der Ende der 80er, also 87 rum, kam sein zweites Album raus, das hat seinen eigenen Namen, hieß Jonathan Butler, wie er selbst, und war ein Doppelalbum. Und damit habe ich ihn kennengelernt damals, und die Lead-Off-Single, also die erste Single, hieß Lies. Und die habe ich jetzt hier für euch.

das war die Musik von damals. Schöne Popmusik mit einem ganz leichten Gitarreneinschlag. Wie gesagt, er ist ja ein Gitarrist. Die nächste Gruppe, ja, die bewegt sich im Pop und Jazz Funk so in diese Richtung, heißt Shaka Tak. Gibt es seit 1918 mit ihrer Frontfrau Jill Swart. Und ja, die haben auch immer wieder gute Erfolge gehabt, sind heute noch dabei. Und ja, man könnte sagen, ich habe hier einen tollen Song von ihnen rausgesucht, der heißt City Rhythm.

Ich kann irgendwie gar nicht verstehen, dass manche Kritiker sagen, die würden nur Fahrstuhlmusik machen. Ich finde das nicht Fahrstuhlmusik, ich finde das ausgebrochen schöne Musik. Und noch dazu kommt, dass die Band Chuck Attack eigentlich durchweg außerordentlich talentierte und gute Musiker hat, die bereits im Bereich Jazz und Funk richtig, richtig Gutes leisten können. Aber scheinbar kommt das dann erst richtig raus bei den Live-Auftritten. Ganz im Gegensatz zu Chuck Attack habe ich jetzt hier einen One-Hit-Wonder. William Frederick Putt heißt er eigentlich. Und ist in Amerika geboren, ist dann ein bisschen über die Welt gereist und hat dann irgendwann einen Vertrag gekriegt für eine Single, beziehungsweise als Künstler. Und hat tatsächlich es geschafft, 96 City Lights rauszubringen. Das war dann nur in Frankreich tatsächlich erfolgreich. 97 kam dann das Ganze nochmal raus. Und dann wurde es tatsächlich auch zumindest ein Top-20-Hit in Europa. Aber sonst hat man nicht mehr viel von ihm gehört. Hier ist City Lights.

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Ein schönes One-Hit-Wonder, William Pitt, City Lights. So, jetzt biegen wir noch ein bisschen in die Vergangenheit ab und gehen einfach mal ein bisschen in die 70s, nämlich mitten in die 70er rein, zu einer Sängerin, die bereits 68 angefangen als in einer Soldatenbar als Sängerin, hat später sogar mit einem unbekannten Elton John zusammen einen Song gesungen und später kam dann auch ihr eigener Erfolg. Ich rede natürlich von Tina Charles und ich glaube, ihr größter Hit war an 76, nämlich I Love to Love. Sie hat zwar später noch dieses oder jene andere rausgebracht, Dance That Lady zum Beispiel, aber I Love to Love ist einer ihrer großen, großen Hits.

Ja, Tina Charles. I love to love. Ich liebe es zu lieben. Schön aus den 70ern heraus. Und wir bleiben auch noch in den 70ern, gehen nämlich zu einer tatsächlich auch aus den 70ern bekannten Gruppe. Das ist Tavares oder The Tavares Brothers. Und die sind tatsächlich mit Grammy ausgezeichnet worden. Waren hauptsächlich in den 70ern, so zwischen 73 und 83 waren sie so. Die bekannte Zeit in Amerika. Tatsächlich hatten sie auch hier einen großen Hit oder in unserer Region. Und der heißt Heaven Must Be Missing an Angel. Der kommt tatsächlich aus dem Jahr 76.

wenn ihr euch jetzt wundert, dass das alles doch nicht nach 70ern, sondern eher nach 80ern klingt, kann ich euch beruhigen. Tatsächlich war das ein Song aus den 80ern, nur ein Remix von Heaven Must Be Missing in Angels, eben aus den 70ern, wie ich angekündigt habe, von Terrellis. Aber wie gesagt, ich habe mir gedacht, ich nehme mal die in Anführungsstrichen moderne Version. Ja, und wir bleiben natürlich auch in den 80ern mit der nächsten Gruppe, die heißt nämlich Heaven on Earth und hat tatsächlich auch was Schönes gemacht, weil wir gerade Missing an Angel gemacht haben, machen wir jetzt On an Angel's Wing, heißt die Nummer und kommt von Heaven on Earth.

Ja, schöne R&B-Sache und wir haben es tatsächlich geschafft. Wir sind schon die erste Stunde durch und sind in der zweiten Stunde von Sports Time Warp angekommen. Hier mit mir, dem Q-Spot auf Radio Zoom. Und ja, wir bleiben eigentlich auch in der Musikrichtung mit zum Start der zweiten Stunde mit Club Nouveau. Diese entstanden, nachdem sich Timex Social Club relativ schnell aufgelöst hat. Und haben auch gleich mal richtig abgeräumt. Die nächste Nummer hat gleich einen Grammy bekommen, nämlich Lean on Me. Das ist wohl auch das größte, die bekannteste Nummer von ihnen. Hier in Deutschland sind sie nicht ganz so bekannt, also später. Aber tatsächlich bestehen sie nach wie vor und machen Musik. Und gerade in Amerika hatten sie dann auch später in den 90ern und auch noch Hits und tatsächlich ein Album 2015, ist glaube ich auch noch eins rausgekommen. Also durchaus bestehen sie. Aber wir kennen sie hauptsächlich für Lean on Me.

Zu der Nummer haben wir doch irgendwie alle getanzt, oder? Lean on me, Van Club Nouveau. Die nächste Nummer kommt von Gwen Guthrie. Die ist ja leider nicht sehr alt geworden und hatte eigentlich auch nur einen richtigen Hit, den wir so kennen, nämlich Ain't Nothing Going On But The Rent. Aber den habe ich hier nicht, denn später hatte sie noch hier und da in England hauptsächlich noch kleinere Erfolge, um dann später sich hauptsächlich auf das Produzieren oder Arrangieren von Songs zu konzentrieren. Aber wie gesagt, ich habe hier eine Nummer aus tatsächlich 88, Can't Love You Tonight. Der war tatsächlich in England noch bekannt und auch in Amerika hat er so die Top 100 geschafft. Also in Deutschland hat man ihn eher nicht gehört. Viel Spaß! 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

Die gute Gwen Guthrie mit Can't Love You Tonight. Schönes R&B. Und jetzt gehen wir weiter zu Five Star. Die selbst sind ja eine Gruppe aus England von Geschwistern, die vor allen Dingen in den 80ern, so ich sag mal Mitte bis Ende der 80er, gerade in England Erfolge gefeiert haben. In Deutschland hatten sie auch so hier und da eine Chartsplatzierung. Nicht so viel, dass man jetzt sagen könnte, sie wären ultra bekannt, aber ich habe sie damals immer gerne gehört. Hier habe ich eine schöne Highspeed-Nummer von ihnen. Somewhere, Somebody.

Cross My Heart von Eighth Wonder. Ja, die Frontfrau Patsy Kensit hat ja auch Schauspielkarriere gemacht. Zumindest hat sie diese oder jene kleine Rolle gespielt. Zum Beispiel zusammen mit Mel Gibson in Brennpunkt LA 2. Als Rick Hagendas hat sie ja der Love Interest von ihm gespielt. Ja, ihre Familie ist ja doch ja, gut durchmischt, könnte man sagen. Ihr Vater ist ja Berufskrimineller. Ja, wie gesagt, tolle Sache. 89, wie gesagt, hat sich das Ganze dann auch schon wieder aufgelöst, weil Patsy Kensit sich dann auf ihre Schauspielkarriere konzentriert hat. Gründung war 83 und dazwischen hatten sie hauptsächlich einen großen Hit, I'm Not Scared, aber Cross My Heart war dann die Nachfolgesingle, die wir eben gehört haben, die im selben Jahr erschienen ist, auch vom zweiten Album Fearless. Zur nächsten Künstlerin sage ich einfach mal gar nichts. Viel Spaß!

Kylie Minogue mit I'm Over Dreaming Over You. Ja, das ist tatsächlich eine Künstlerin, die es immer wieder geschafft hat, Hits zu machen. Sie ist nach Madonna wohl die zweitbekannteste Künstlerin aus den 80ern, die tatsächlich bis in die Jetztzeit Hits macht und überall in aller Munde ist. Ja, das kann man vom nächsten Künstler nicht ganz so sagen. Der heißt nämlich L. DeBarge. Er kommt eigentlich aus der Familiengruppe DeBarge, hat sich dann aber irgendwann selbstständig gemacht und verschiedene Songs rausgebracht, leider auch andere Sachen angestellt, wie Drogenmissbrauch und sowas. Und ich habe hier für euch den Song Who's Johnny, und der kommt tatsächlich, ja, das ist seine einzige Nummer 1 Single, die er jemals rausgebracht hat, nachdem er seine Familiengruppe verlassen hat. Die wurde im Sommer tatsächlich 86 veröffentlicht, als auch ein gewisser Film rauskam, der dafür dann auch noch Promotion sozusagen mitgemacht hat. Hier haben wir ihn, Who's Johnny von L. DeBarge.

Ja, Who's Johnny von L.D. Barge? Und jetzt wisst ihr auch bestimmt, um welchen Film es sich handelt. Natürlich um Nummer 5 lebt oder im Original Short Circuit mit dem kleinen süßen Roboter Johnny. Die nächste Nummer kommt vom Künstler, der auch zeitlebens immer wieder Erfolge hatte und auch Misserfolge, also ein bewegtes Leben hatte. Sein Name ist David Bowie. Und die Nummer, die ich jetzt hier habe, kommt tatsächlich aus dem 15. Studioalbum von ihm und erschien tatsächlich April 83. Und ja, das ist einer seiner größten Hits, die ich hier tatsächlich habe. Das liegt wahrscheinlich auch damit zusammen, dass er mit einem der größten Produzenten zusammengearbeitet hat, also einen meiner Top-Produzenten, die ich gerne immer gehört habe, nämlich Nile Rodgers, der ja bis heute tolle Musik macht, auch live immer wieder auftritt mit Cheek und ja, seine Finger in so vielen Produktionen drin hat, das kann man gar nicht sagen. Und jetzt wisst ihr bestimmt auch, von welchem Song ich rede, nämlich Let's Dance, und das ist tatsächlich auch der Name des Albums von damals. Insofern wollte ich den euch jetzt nicht vorenthalten. Let's Dance mit David Bowie.

Ja, wohl einer seiner größten Hits, Let's Dance von David Bowie. Schöne tanzbare Nummer, die damals rauf und runter gelaufen ist. Die nächste Künstlerin, ja, die ist auch mehrfach Grammy ausgezeichnet in 18, nämlich viermal, und in American Music hat sie auch dreimal gewonnen. Ihr Name ist Pat Benatar. Entdeckt wurde sie beim Amateur-Gesangswettbewerb und hatte dann so einige Erfolge, vor allen Dingen in England und natürlich in den USA auch nicht zu vergessen. Da kommt sie ja ursprünglich her. Ich habe hier einen Song, den man damals wohl häufig gehört hat, wenn man gerade mal Liebeskummer hat. Der hieß Love is a Battlefield und ja, war einer ihrer großen Hits damals. Ja, und den habe ich jetzt hier für euch von Pat Benatar.

war von Boogie Box High, wo dann Künstler mitgearbeitet haben. Und deswegen ist der Song auch ganz am Ende, denn da hat tatsächlich kein geringerer den Liedgesang gemacht als George Michael, den wir ganz am Anfang der Sendung ja schon gehört hatten. Wie gesagt, das war ein Projekt und kam 87 raus. Ja, und damit möchte ich mich jetzt von euch hier verabschieden. Spots Time Warp war das mit dem Coolspot. Und ich hoffe, ihr bleibt unserem Sender gewogen und hört uns auch bald mal wieder. Ich wünsche euch noch eine schöne Zeit. Ciao, bye bye, euer Coolspot.

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